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2: Guten Morgen, ich bin der Jonathan Ernst. Das US-Militär hat seine Angriffe auf den Iran fortgesetzt. Laut den Behörden richten sich die Einsätze gegen militärische Ziele, um die Angriffsfähigkeit des Irans zu schwächen. Laut Angaben der Vereinigten Arabischen Emirate hat der Iran zwei Tanker des Golfstaats in der Straße von Hormuz angegriffen und dabei ein Besatzungsmitglied getötet. US-Präsident Donald Trump hat für Donnerstagabend eine Rede an die Nation angekündigt. Das hat er auf seinem Truth Social Account mitgeteilt. Eine Rede an die Nation hält ein Präsident dann, wenn er wichtige Ankündigungen machen will oder ein bedeutender Moment für die Amerikaner eingetreten ist. Ein Thema nannte Trump nicht. Ein 82-jähriger Mann hat in Winterthur einen Großeinsatz der Polizei ausgelöst. Er hatte gestern Abend mit Suizid gedroht und sich in seiner Wohnung verschanzt, teilt die Stadtpolizei mit. Nach mehreren Stunden gelang es den Einsatzkräften, den Mann unverletzt in Sicherheit zu bringen. Er wurde in ärztliche Betreuung übergeben. Ein Polizist erlitt beim Einsatz leichte Verletzungen. Bereits seit zwei Tagen bekämpfen Einsatzkräfte gut 50 Kilometer südlich von Paris einen Waldbrand. Das Feuer war am Sonntagnachmittag beim Städtchen Fontainebleau ausgebrochen und hat mittlerweile 1300 Hektar Wald verwüstet, etwa die Fläche der Stadt Zug. Laut der französischen Regierung sind zwei Personen im Zusammenhang mit dem Brand festgenommen worden. Sie stünden unter Verdacht, den Brand ausgelöst zu haben. Es könnte heute etwas Abkühlung geben, das in Form von Gewitter. Grundsätzlich wird es aber auch heute wieder heiß. Bis zu 32 Grad gibt es am Nachmittag. Noch etwas wahrscheinlicher, dass es regnen kann, ist es morgen Nachmittag. Und bis am Wochenende gehen die Temperaturen etwas zurück.
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2: Guten Morgen, ich bin der Jonathan Ernst. Geldwäscherei, Bildung einer kriminellen Organisation und Urkundenfälschung. Das wird mehreren Personen zur Last gelegt, die Teil eines Konstrukts aus verschiedenen Mafia-Clans sein sollen. Die Bundesanwaltschaft hat deshalb Strafverfahren gegen mehrere Personen sowie gegen Unbekannte eingeleitet, schreiben die CH-Media-Zeitungen. Zuvor berichteten die Zeitungen über einen Genfer Treuhänder, der mutmaßlich zum Finanzier verschiedener Clans geworden sein soll. Die Bundesanwaltschaft äußerte sich jedoch nicht zu Identitäten von involvierten Personen. Der Schweizer Bergsportpionier Max Eiselin ist im Alter von 94 Jahren gestorben. Der Luzerner schrieb 1960 Schweizer Bergsportgeschichte. Unter seiner Leitung gelang die Erstbesteigung des Daulagiri, des siebthöchsten Berges der Welt. Eiselin war zudem der Gründer des ersten Bergsportfachgeschäfts in der Schweiz und prägte damit auch die Entwicklung der Bergausrüstung. Das US-Militär hat seine Angriffe auf den Iran fortgesetzt. Laut den Behörden richten sich die Einsätze gegen militärische Ziele, um die Angriffsfähigkeit des Irans zu schwächen. Laut Angaben der Vereinigten Arabischen Emirate hat der Iran zwei Tanker des Golfstaats in der Straße von Hormuz angegriffen und dabei ein Besatzungsmitglied getötet. US-Präsident Donald Trump hat für Donnerstagabend eine Rede an die Nation angekündigt. Das hat er auf seinem Truth Social Account mitgeteilt. Eine Rede an die Nation hält ein Präsident dann, wenn er wichtige Ankündigungen machen will oder ein bedeutender Moment für die Amerikaner eingetreten ist. Ein Thema nannte Trump nicht.
3: Es könnte heute ein bisschen Abkühlung geben, das in Form von Gewitter. Grundsätzlich wird es aber auch heute wieder heiß. Bis zu 32 Grad gibt es am Nachmittag. Noch etwas wahrscheinlicher, dass es regnen kann, ist es morgen Nachmittag. Und bis am Wochenende gehen die Temperaturen ein bisschen zurück.
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3: Guten Morgen, ich bin der Jonathan Ernst. Das US-Militär hat seine Angriffe auf den Iran fortgesetzt. Laut den Behörden richten sich die Einsätze gegen militärische Ziele, um die Angriffsfähigkeit des Irans zu schwächen. Aus dem Iran werden Explosionen an mehreren Orten entlang der Straße von Hormuz gemeldet. Laut Angaben der Vereinigten Arabischen Emirate hat der Iran bereits reagiert und zwei Tanker des mit den USA verbündeten Golfstaats angegriffen. Dabei sei ein indisches Besatzungsmitglied getötet worden. Frankreichs Präsident Emmanuel Macron hat überraschend schon für die nächsten Monate gemeinsame Manöver der Koalition der Willigen in den Nachbarländern der Ukraine angekündigt. Die Übungen sollten unter anderem die militärische Bereitschaft der Länder zeigen, sagte Macron. Zur Koalition der Willigen hatten sich Deutschland, Frankreich und 7 weitere Länder mit der Ukraine zusammengeschlossen. Der Schweizer Bergsportpionier Max Eiselin ist im Alter von 94 Jahren gestorben. Der Luzerner schrieb 1960 Schweizer Bergsportgeschichte. Unter seiner Leitung gelang die Erstbesteigung des Daulagiri, des siebthöchsten Berges der Welt. Eiselin war zudem der Gründer des ersten Bergsportfachgeschäfts in der Schweiz und prägte damit auch die Entwicklung der Bergausrüstung. Der Ex-FCL-Spieler Kevin Spadanuda hat einen neuen Arbeitgeber gefunden. Der Flügelspieler unterschreibt beim FC Zürich einen 2-Jahres-Vertrag, teilte der Club gestern Abend mit. Für den FC Luzern hat Kevin Spadanuda in den letzten 3 Saisons 75 Superleague-Spiele absolviert. Es könnte heute etwas Abkühlung geben, das in Form von Gewitter. Grundsätzlich wird es aber auch heute wieder heiß. Bis zu 32 Grad gibt es am Nachmittag. Noch etwas wahrscheinlicher, dass es regnen kann, ist es morgen Nachmittag. Und bis am Wochenende gehen die Temperaturen etwas zurück.
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3: Guten Morgen, ich bin der Jonathan Ernst. Viele Überwachungskameras übertragen ihre Aufnahmen ungesichert ins Internet. SRF hat im Zuge einer Recherche 75 Kameras in der Schweiz gefunden, deren Bilder durchgehend im Internet abrufbar sind. Teilweise könne man die Kameras sogar steuern. Betroffen sind unter anderem Wohnhäuser, Firmen und öffentliche Plätze. Oft werde zudem die Privatsphäre verletzt, beispielsweise zielen gewisse Kameras auf Nachbarhäuser. Der Schweizer Bergsportpionier Max Eiselin ist im Alter von 94 Jahren gestorben. Der Luzerner schrieb 1960 Schweizer Bergsportgeschichte. Unter seiner Leitung gelang die Erstbesteigung des Daulagiri, des siebthöchsten Berges der Welt. Eiselin war zudem der Gründer des ersten Bergsportfachgeschäfts in der Schweiz und prägte damit auch die Entwicklung der Bergausrüstung. Frankreichs Präsident Emmanuel Macron hat überraschend schon für die nächsten Monate gemeinsame Manöver der Koalition der Willigen in den Nachbarländern der Ukraine angekündigt. Die Übungen sollten unter anderem die militärische Bereitschaft der Länder zeigen, sagte Macron. Zur Koalition der Willigen hatten sich Deutschland, Frankreich und 7 weitere Länder mit der Ukraine zusammengeschlossen. 30 bis 32 Tote hat es je nach Medienbericht beim verheerenden Brand in einer Bar in Bangkok gegeben. Nun haben Ermittler zahlreiche mögliche Sicherheitsmängel festgestellt. Ein Fluchtweg war durch einen Süßwarenstand blockiert. Bei der Inneneinrichtung waren keine feuerhemmenden Materialien verwendet worden und die Ermittler untersuchen, ob unerlaubte Umbauten vorgenommen wurden. Es könnte heute ein bisschen Abkühlung geben, das in Form von Gewitter. Grundsätzlich wird es aber auch heute wieder heiss. Bis zu 32 Grad gibt es am Nachmittag. Noch etwas wahrscheinlicher, dass es regnen kann, ist es morgen Nachmittag. Und bis am Wochenende gehen die Temperaturen ein bisschen zurück.
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4: Guten Morgen, ich bin der Jonathan Ernst. Viele Überwachungskameras übertragen ihre Aufnahmen ungesichert ins Internet. SRF hat im Zuge einer Recherche 75 Kameras in der Schweiz gefunden, deren Bilder durchgehend im Internet abrufbar sind. Teilweise könne man die Kameras sogar steuern. Betroffen sind unter anderem Wohnhäuser, Firmen und öffentliche Plätze. Oft werde zudem die Privatsphäre verletzt, beispielsweise zielen gewisse Kameras auf Nachbarhäuser. Die Toten Hosen, Linkin Park und heute Helene Fischer. Sie bescheren Zürich nicht nur Live-Musik, sondern auch viel Abgas. Bei Konzerten in Stadien wie dem Zürcher Letzigrund werden laut dem Tagesanzeiger zwischen 1500 und 3000 Liter Diesel verbrannt. Der Stromanschluss liefere nicht die erforderliche Energie, weshalb Generatoren notwendig seien. Auch gäbe es laut Veranstalter bei einem Stromausfall kein Backup. Beim italienischen Gardasee ist gestern Nachmittag ein 61-jähriger Deutscher mit seinem Gleitschirm abgestürzt und gestorben. Der Pilot verlor nach dem Start aus ungeklärten Gründen die Kontrolle über seinen Schirm, teilt die italienische Polizei mit. Der Mann starb noch am Unglücksort. Am Gardasee waren seit Anfang Juni schon 2 Menschen beim Paragliding ums Leben gekommen. 30 bis 32 Tote hat es je nach Medienbericht beim verheerenden Brand in einer Bar in Bangkok gegeben. Nun haben Ermittler zahlreiche mögliche Sicherheitsmängel festgestellt. Ein Fluchtweg war durch einen Süßwarenstand blockiert. Bei der Inneneinrichtung waren keine feuerhemmenden Materialien verwendet worden und die Ermittler untersuchen, ob unerlaubte Umbauten vorgenommen wurden. Es könnte heute kleine Abkühlung geben, das in Form von Gewitter. Grundsätzlich wird es aber auch heute wieder heiss. Bis zu 32 Grad gibt es am Nachmittag. Noch etwas wahrscheinlicher, dass es regnen kann, ist es morgen Nachmittag. Und bis am Wochenende gehen die Temperaturen etwas zurück.
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2: Im Studio der Jonathan Ernst. Schweizer Android-Nutzer können bei der Einrichtung eines neuen Smartphones nicht mehr die Standard-Suchmaschine auswählen. Das hat nun Ermittlungen der Schweizer Wettbewerbshüter zur Folge. Da so die Standard-Suchmaschine automatisch diejenige von Android-Besitzer Google ist, werden die Markteintrittsbarrieren für Konkurrenten erhöht, schreibt die Wettbewerbskommission. Sie wolle nun überprüfen, ob dies ein Verstoß gegen das Kartellgesetz sei. Die Toten Hosen, Linkin Park und heute Helene Fischer. Sie bescheren Zürich nicht nur Live-Musik, sondern auch viel Abgas. Bei Konzerten in Stadien wie dem Zürcher Letzigrund werden laut dem Tagesanzeiger zwischen 1500 und 3000 Liter Diesel verbrannt. Der Stromanschluss liefere nicht die erforderliche Energie, weshalb Generatoren notwendig seien. Auch gäbe es laut Veranstalter bei einem Stromausfall kein Backup. Beim italienischen Gardasee ist gestern Nachmittag ein 61-jähriger Deutscher mit seinem Gleitschirm abgestürzt und gestorben. Der Pilot verlor nach dem Start aus ungeklärten Gründen die Kontrolle über seinen Schirm, teilt die italienische Polizei mit. Der Mann starb noch am Unglücksort. Am Gardasee waren seit Anfang Juni schon zwei Menschen beim Paragliding ums Leben gekommen. Der ehemalige Schweizer Fußballnazi-Goli Jan Sommer wechselt nun definitiv zum FC Brügge. Beim belgischen Meister hat der 37-Jährige einen Vertrag bis 2029 unterschrieben. Sommer gewann zuletzt mit Inter Mailand zwei Meistertitel und erreichte das Champions League-Finale. Heute Abend könnte es ein bisschen Abkühlung geben, das in Form von Regen oder Gewitter. Vorher wird es aber auch heute wieder um die 30 Grad heiß. Am Morgen kommt es regnen und bis am Wochenende wird es etwa 5 Grad kühler.
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4: Im Studio der Jonathan Ernst. In Regensdorf haben Schussgeräusche am frühen Morgen einen Großeinsatz der Kantonspolizei ausgelöst. Auch Spezialeinheiten seien zur betroffenen Liegenschaft nahe des Bahnhofs ausgerückt, bestätigt die Polizei. Dort nahm die Polizei Kontakt zum mutmaßlichen Täter auf. Nach 9 Uhr verließ dieser die Wohnung und ließ sich festnehmen. Schweizer Android-Nutzer können bei der Einrichtung eines neuen Smartphones nicht mehr die Standard-Suchmaschine auswählen. Das hat nun Ermittlungen der Schweizer Wettbewerbshüter zur Folge. Da so die Standard-Suchmaschine automatisch diejenige von Android-Besitzer Google ist, werden die Markteintrittsbarrieren für Konkurrenten erhöht, schreibt die Wettbewerbskommission. Sie wolle nun überprüfen, ob dies ein Verstoß gegen das Kartellgesetz sei. In der Schweiz sind im ersten Halbjahr 10 Menschen bei Landwirtschaftsunfällen ums Leben gekommen, 5 weniger als ein Jahr zuvor. Laut der Beratungsstelle für Unfallverhütung in der Landwirtschaft starben 7 Personen bei Arbeiten auf Bauernhöfen, etwa durch umstürzende Fahrzeuge, Maschinenunfälle oder gefährliche Gase. 3 weitere starben bei Straßenunfällen mit landwirtschaftlichen Fahrzeugen. Die sportlich beste Weltmeisterschaft der Schweizer Fußballnationalmannschaft zahlt sich auch finanziell aus. Der Schweizer Fußballverband erhält ein Preisgeld von umgerechnet rund 15 Millionen Franken, wie SRF berichtet. Wenn man die Kosten fürs WM-Abenteuer abzieht, bleiben unter dem Strich etwa 3 Millionen Franken übrig. Dieses Geld fließt in den Schweizer Amateur- und Profifußball. Heute Abend könnte es ein bisschen Abkühlung geben, als in Form von Regen oder Gewitter. Vorher wird es aber auch heute wieder um die 30 Grad heiß. Am Morgen kommt es regnen und bis am Wochenende wird es etwa 5 Grad kühler.
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4: Für euch im Studio Laura Kühne. In der Schweizer Landwirtschaft sind im ersten Halbjahr 10 Menschen bei Unfällen ums Leben gekommen, 5 weniger als ein Jahr zuvor. Laut der Beratungsstelle für Unfallverhütung in der Landwirtschaft starben 7 Personen bei Arbeiten auf Bauernhöfen, etwa durch umstürzende Fahrzeuge, Maschinenunfälle oder gefährliche Gase. 3 weitere starben bei Straßenunfällen mit landwirtschaftlichen Fahrzeugen. Trotz Krisen und steigenden Kosten. Die meisten Schweizerinnen und Schweizer blicken optimistisch in die Zukunft. Laut einer Umfrage von Sotomo sind 80% zuversichtlich fürs nächste Jahr. Dies vor allem dank sozialen Beziehungen, der Gesundheit und finanzieller Sicherheit. Besonders zuversichtlich zeigten sich Personen mit hohem Einkommen und solche über 65 Jahren. In Regensdorf haben Schussgeräusche am frühen Morgen einen Großeinsatz der Kantonspolizei Zürich ausgelöst. Auch Spezialeinheiten seien zur betroffenen Liegenschaft nahe des Bahnhofs ausgerückt, bestätigt die Polizei. Dort nahm die Polizei Kontakt zum mutmaßlichen Täter auf. Nach 9 Uhr verließ dieser die Wohnung und ließ sich festnehmen. Die sportlich beste Weltmeisterschaft der Schweizer Fußballnationalmannschaft zahlt sich finanziell aus. Der Schweizer Fußballverband erhält ein Preisgeld von umgerechnet rund 15 Millionen Franken, wie SRF berichtet. Wenn man die Kosten fürs WM-Abenteuer abzieht, bleiben unter dem Strich etwa 3 Millionen Franken übrig. Dieses Geld fließt in den Schweizer Amateur- und Profifußball. Je länger der Tag geht, desto mehr steigt das Gewitterrisiko. Sonst gibt es aber einen Mix aus Sonnen und Wolken und heissen Temperaturen um die 30 Grad herum.
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2: Für euch im Studio Laura Kühne. Trotz Krisen und steigenden Kosten ist die Schweizer Bevölkerung mehrheitlich zuversichtlich. Das zeigt eine Umfrage im Auftrag der Versicherung Helvetia. Stefanie Wies.
3: 80% der Befragten schauen optimistisch aufs nächste Jahr. Vor allem Pensionierte und Menschen mit viel Geld. Aber auch regional gibt es Unterschiede. Die Deutschschweiz ist optimistischer als die Westschweiz. Zuversicht holen sich die meisten aus dem sozialen Umfeld oder weil sie finanziell gut aufgestellt und abgesichert sind. Dazu kommt, dass die allermeisten auch konkrete Lebensziele haben und so optimistisch bleiben. Beispielsweise, wenn sie gesund alt werden oder eine Familie gründen.
2: In der Schweizer Landwirtschaft sind im ersten Halbjahr 10 Menschen bei Unfällen ums Leben gekommen, 5 weniger als ein Jahr zuvor. Laut der Beratungsstelle für Unfallverhütung in der Landwirtschaft starben 7 Personen bei Arbeiten auf Bauernhöfen, etwa durch umstürzende Fahrzeuge, Maschinenunfälle oder gefährliche Gase. 3 weitere starben bei Straßenunfällen mit landwirtschaftlichen Fahrzeugen. Die sportlich beste Weltmeisterschaft der Schweizer Fußballnationalmannschaft zahlt sich finanziell aus. Der Schweizer Fußballverband erhält ein Preisgeld von umgerechnet rund 15 Millionen Franken, wie SRF berichtet. Wenn man die Kosten fürs WM-Abenteuer abzieht, bleiben unter dem Strich etwa 3 Millionen Franken übrig. Dieses Geld fließt in den Schweizer Amateur- und Profifußball. Je länger der Tag geht, desto mehr steigt das Gewitterrisiko. Sonst gibt es aber einen Mix aus Sonnen und Wolken und heissen Temperaturen um die 30 Grad herum.
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3: Für euch im Studio Laura Kühne. Nach dem Ausscheiden im WM-Viertelfinale gegen Argentinien wird die Schweizer Fußballnationalmannschaft in Zürich empfangen. Trotz dem WM-Out sei er extrem stolz auf die Leistung der Mannschaft, sagt Nazi-Trainer Murat Yakin.
4: Wir haben gesehen, dass wir gegen den amtierenden Weltmeister nicht nur ebenbürtig waren, wir sind auch größtenteils besser gewesen. Und nein, das zeigt, wie grossartig, dass wir wirklich Spieler haben, die auf diesem Niveau gegen die Top-Mannschaften spielen können.
3: Es sei eine kleine Genugtuung zu wissen, dass die Mannschaft dank der Top-Leistung vom Halbfinaleinzug träumen konnte, sagt Yakin weiter. Eine Wohnung zu besitzen war langfristig betrachtet bisher günstiger als eine zu mieten. Das ist nicht mehr immer so. Wer seit längerer Zeit in derselben Mietwohnung lebt, fahre finanziell oft besser, wenn er dort bleibt, schreibt die Zürcher Kantonalbank in ihrem Immobilienbarometer. Ausschlaggebend sei der sogenannte Verweilbonus. Langjährige Mieter zahlten häufig deutlich tiefere Bestandsmieten als bei einem Neuabschluss. Bei der letzten Stierhatz des diesjährigen San Fermin-Festes sind im nordspanischen Pamplona zwei Läufer durch Hornstöße schwer verletzt worden. Ein 18-Jähriger sei am Oberschenkel aufgespießt worden, ein 46-Jähriger von einem der bis zu 600 Kilogramm schweren Kampfbullen am Brustkorb getroffen worden, teilten die Organisatoren mit. Insgesamt gab es zum Abschluss 10 Verletzte. Je länger der Tag geht, desto mehr steigt das Gewitterrisiko. Sonst gibt es aber einen Mix aus Sonnen und Wolken und heissen Temperaturen um die 30 Grad herum.
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4: Für euch im Studio Laura Kühne. Die Schweizer Fußballnationalmannschaft ist heute in Zürich gelandet. Dort wurde das Team von zahlreichen Fans empfangen und gefeiert. Noch sei es schwierig zu realisieren, was die Mannschaft erreicht habe, sagt Captain Kranitschaka.
5: Ich glaube, insgesamt war es ein gutes Turnier. Wir können wirklich stolz sein, was wir geleistet haben. Es hat am Schluss leider nicht gelangt. Auch mit ein bisschen Glück hat es mir vielleicht noch weiter geschafft. Aber das ist part of the game und wir nehmen es so an, wie es jetzt gelaufen ist.
4: Am Ende könne man stolz auf das Erreichte sein. Die Mannschaft sei als Einheit aufgetreten und habe über das Turnier hinweg einen besonderen Teamgeist gezeigt, so Chaka. Eine Wohnung zu besitzen war langfristig betrachtet bisher günstiger als eine zu mieten. Das ist nicht mehr immer so. Wer seit längerer Zeit in derselben Mietwohnung lebt, fahre finanziell oft besser, wenn er dort bleibt, schreibt die Zürcher Kantonalbank in ihrem Immobilienbarometer. Ausschlaggebend sei der sogenannte Verweilbonus. Langjährige Mieter zahlten häufig deutlich tiefere Bestandsmieten als bei einem Neuabschluss. Bei der letzten Stierhatz des diesjährigen San Fermin-Festes sind im nordspanischen Pamplona zwei Läufer durch Hornstöße schwer verletzt worden. Ein 18-Jähriger sei am Oberschenkel aufgespießt worden, ein 46-Jähriger von einem der bis zu 600 Kilogramm schweren Kampfbullen am Brustkorb getroffen worden, teilten die Organisatoren mit. Insgesamt gab es zum Abschluss 10 Verletzte. Je länger der Tag geht, desto mehr steigt das Gewitterrisiko. Sonst gibt es aber einen Mix aus Sonnen und Wolken und heissen Temperaturen um die 30 Grad herum.
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2: Für euch im Studio Laura Kühne. Der Bund warnt für morgen Nachmittag vor teils heftigen Gewittern in weiten Teilen der Deutschschweiz. Meteo Schweiz hat die Gefahrenstufe 3 von 4 ausgerufen. Möglich sind Sturmböen, Hagel und kräftiger Regen mit lokalen Überschwemmungen. Wer draußen unterwegs ist, sollte die Wetterentwicklung verfolgen und rechtzeitig Schutz suchen. Für die Westschweiz, das Wallis, das Tessin und das Engadin gilt derzeit keine entsprechende Warnung. Viele Überwachungskameras übertragen ihre Aufnahmen ungesichert ins Internet. SRF hat im Zuge einer Recherche 75 Kameras in der Schweiz gefunden, deren Bilder durchgehend im Internet abrufbar sind. Teilweise könne man die Kameras sogar steuern. Betroffen sind unter anderem Wohnhäuser, Firmen und öffentliche Plätze. Oft werde zudem die Privatsphäre verletzt, beispielsweise zielen gewisse Kameras auf Nachbarhäuser. Braunkehlchen überqueren die Wüste Sahara in 2 Tagen ohne Pause. Das zeigt eine neue Studie, an der die Schweizerische Vogelwarte beteiligt war. Weiter zeigte die Studie, dass die Vögel nicht denselben Weg zurückflogen. Derweil gehe der Braunkehlchenbestand in der Schweiz zurück, so die Vogelwarte. Dem Vogel fehlt es an Lebensräumen. Die USA haben 81 Milliarden Dollar an Zöllen zurückbezahlt. Das teilt das Finanzministerium mit. Das oberste Gericht entschied, dass die USA die Zölle unrechtmäßig erhoben hatte. Viele Firmen beantragten anschließend eine Rückzahlung der Zölle. US-Präsident Donald Trump wollte mit den Zöllen erreichen, dass ausländische Unternehmen wieder mehr in den USA produzieren. Weiter nutzte Trump die Zölle als geopolitisches Druckmittel. Je länger der Tag geht, desto mehr steigt das Gewitterrisiko. Und Gewitter werden dann auch vor allem morgen ein Thema sein. Gegen Nachmittag soll es in der Deutschschweiz nämlich heftige Gewitter geben. Bis dann ist es aber sonnig und ein paar wenige Wölkchen ziehen vorbei. Die Temperaturen bewegen sich morgen zwischen 27 und 29 Grad.

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3: Für euch im Studio Laura Kühne. Der Bund warnt für morgen Nachmittag vor teils heftigen Gewittern in weiten Teilen der Deutschschweiz. Meteo Schweiz hat die Gefahrenstufe 3 von 4 ausgerufen. Möglich sind Sturmböen, Hagel und kräftiger Regen mit lokalen Überschwemmungen. Wer draußen unterwegs ist, sollte die Wetterentwicklung verfolgen und rechtzeitig Schutz suchen. Für die Westschweiz, das Wallis, das Tessin und das Engadin gilt derzeit keine entsprechende Warnung. Braunkehlchen überqueren die Wüste Sahara in 2 Tagen ohne Pause. Das zeigt eine neue Studie, an der die Schweizerische Vogelwarte beteiligt war. Weiter zeigte die Studie, dass die Vögel nicht denselben Weg zurückflogen. Derweil gehe der Braunkehlchenbestand in der Schweiz zurück, so die Vogelwarte. Dem Vogel fehlt es an Lebensräumen. Viele Überwachungskameras übertragen ihre Aufnahmen ungesichert ins Internet. SRF hat im Zuge einer Recherche 75 Kameras in der Schweiz gefunden, deren Bilder durchgehend im Internet abrufbar sind.

0: Normalerweise könne man die Kameras sogar steuern. Betroffen sind unter anderem Wohnhäuser, Firmen und öffentliche Plätze. Oft werde zudem die Privatsphäre verletzt. Beispielsweise zielen gewisse Kameras auf Nachbarhäuser. Die USA haben 81 Milliarden Dollar an Zöllen zurückbezahlt. Das teilt das Finanzministerium mit. Das oberste Gericht entschied, dass die USA die Zölle unrechtmäßig erhoben hatte. Viele Firmen beantragten anschließend eine Rückzahlung der Zölle. US-Präsident Donald Trump wollte mit den Zöllen erreichen, dass ausländische Unternehmen wieder mehr in den USA produzieren. Weiter nutzte Trump die Zölle als geopolitisches Druckmittel. Je länger der Tag geht, desto mehr steigt das Gewitterrisiko. Und Gewitter werden dann auch vor allem morgen ein Thema sein. Gegen Nachmittag soll es in der Deutschschweiz nämlich heftige Gewitter geben. Bis dann ist es aber sonnig und ein paar wenige Wölkchen ziehen vorbei. Die Temperaturen bewegen sich morgen zwischen 27 und 29 Grad.
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4: Ich bin Laura Grüne, guten Abend miteinander. Die anhaltende Hitze setzt der Landwirtschaft zu. Einzelne Betriebe müssen ihre Kühe von der Alp holen, weil Wasser und Futter fehlen. Lieferungen per Helikopter lohnen sich so früh in der Saison nicht, da der Wassertransport viel Geld kostet, schreibt der Tagesanzeiger. Der Schweizerische Alpwirtschaftliche Verband ruft die Verantwortlichen der Alpen dazu auf, frühzeitig Notfallmaßnahmen vorzubereiten. Am Arbeitsplatz hat es im vergangenen Jahr mehr Konflikte gegeben. Das zeigt eine Auswertung der Rechtsschutzversicherung AXA ARAG. Besonders stark zugenommen haben Fälle von Mobbing und anderen Verletzungen der Fürsorgepflicht sowie Streitigkeiten nach Kündigungen. Der Schweizerische Gewerkschaftsverbund bestätigt den Trend. Der Arbeitgeberverband weist hingegen darauf hin, dass die Zahlen gemeldete Fälle zeigen, nicht rechtskräftige Verurteilungen. Bei einem Brand in einem Hochhaus in Belgien sind mindestens zwei Menschen ums Leben gekommen. Das Feuer brach in einem Wohngebäude in Brüssel aus, das renoviert wird. Mehrere Bauarbeiter wurden laut der Staatsanwaltschaft in einem Lift eingeschlossen, als sich die Flammen über den Schacht ausbreiteten. Die Brandursache sei unklar. Die Polizei ermittelt wegen 20 Tonnen Emmentaler Käse. Diese sei auf dem Transportweg von Deutschland nach Frankreich verschwunden. Eine Speditionsfirma habe für den Transport über ein Online-Portal ein anderes Transportunternehmen beauftragt. Am Entladeort kam der LKW aber nie an. Der Schaden beträgt laut Mitteilung etwa 80'000 Euro. Je länger der Tag geht, desto mehr steigt das Gewitterrisiko. Und Gewitter werden dann auch vor allem morgen ein Thema sein. Gegen Nachmittag soll es in der Deutschschweiz nämlich heftige Gewitter geben. Bis dann ist es aber sonnig und ein paar wenige Wölkchen ziehen vorbei. Die Temperaturen bewegen sich morgen zwischen 27 und 29 Grad.
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3: Ich bin Laura Grüne. Guten Abend miteinander. Die anhaltende Hitze setzt der Landwirtschaft zu. Einzelne Betriebe müssen ihre Kühe von der Alp holen, weil Wasser und Futter fehlen. Lieferungen per Helikopter lohnen sich so früh in der Saison nicht, da der Wassertransport viel Geld kostet, schreibt der Tagesanzeiger. Der Schweizerische Alpwirtschaftliche Verband ruft die Verantwortlichen der Alpen dazu auf, frühzeitig Notfallmaßnahmen vorzubereiten. Am Arbeitsplatz hat es im vergangenen Jahr mehr Konflikte gegeben. Das zeigt eine Auswertung der Rechtsschutzversicherung AXA ARAG. Besonders stark zugenommen haben Fälle von Mobbing und anderen Verletzungen der Fürsorgepflicht sowie Streitigkeiten nach Kündigungen. Der Schweizerische Gewerkschaftsverbund bestätigt den Trend. Der Arbeitgeberverband weist hingegen darauf hin, dass die Zahlen gemeldete Fälle zeigen, nicht rechtskräftige Verurteilungen. Die Polizei ermittelt wegen 20 Tonnen Emmentaler Käse. Diese sei auf dem Transportweg von Deutschland nach Frankreich verschwunden. Eine Speditionsfirma habe für den Transport über ein Online-Portal ein anderes Transportunternehmen beauftragt. Am Entladeort kam der LKW aber nie an. Der Schaden beträgt laut Mitteilung etwa 80.000 Euro. Bei einem Brand in einem Hochhaus in Belgien sind mindestens 5 Menschen ums Leben gekommen. Das Feuer brach in einem Wohngebäude in Brüssel aus, das renoviert wird. Mehrere Bauarbeiter wurden laut der Staatsanwaltschaft in einem Lift eingeschlossen, als sich die Flammen über den Schacht ausbreiteten. Die Brandursache sei unklar. Je länger der Tag geht, desto mehr steigt das Gewitterrisiko. Und Gewitter werden dann auch vor allem morgen ein Thema sein. Gegen Nachmittag soll es in der Deutschschweiz nämlich heftige Gewitter geben. Bis dann ist es aber sonnig und ein paar wenige Wölkchen ziehen vorbei. Die Temperaturen bewegen sich morgen zwischen 27 und 29 Grad.
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2: Ich bin Rahel Köppel. Guten Abend. Die Zahl der Konflikte am Arbeitsplatz hat im vergangenen Jahr zugenommen. Dies teilt die Versicherungsgesellschaft AXA ARAG mit. Mit 36% gab es die größte Zunahme bei Verletzungen der Fürsorgepflicht durch die Arbeitgebenden. Demnach schützen Arbeitgebende die Gesundheit oder die persönliche Integrität ihrer Mitarbeitenden nicht ausreichend. Dazu gehört auch der Schutz vor Mobbing. Auch die Rechtsfälle im Zusammenhang mit Kündigungen nahmen um 26% zu. Ein 46-jähriger Gleitschirmpilot ist am Sonntag in Vercora in Wallis ums Leben gekommen. Der Schweizer verlor kurz nach dem Start auf dem Berg Crêtes du Midi aus bislang ungeklärten Gründen die Kontrolle über sein Fluggerät und stürzte zu Boden. Augenzeugen alarmierten umgehend die Rettungskräfte, teilt die Kantonspolizei Wallis mit. Der schwerverletzte Gleitschirmpilot wurde per Helikopter ins Spital Sitten geflogen, wo er später seinen Verletzungen erlag. Bei einem Brand in einem Hochhaus in Belgien sind 6 Menschen ums Leben gekommen. Das Feuer brach in einem Wohngebäude in Brüssel aus, das renoviert wird. Mehrere Bauarbeiter wurden laut der Staatsanwaltschaft in einem Lift eingeschlossen, als sich die Flammen über den Schacht ausbreiteten. Die Brandursache ist unklar. In den USA hat sich der Inflationsdruck im vergangenen Monat deutlicher abgeschwächt als erwartet. Das teilt das Arbeitsministerium mit. Demnach lag die Inflation im Juni bei 3,5%, im Mai noch bei 4,2%. Grund für den Rückgang waren in erster Linie die rückläufigen Benzinpreise. Je länger der Tag geht, desto mehr steigt das Gewitterrisiko. Gewitter werden dann am Morgen vor allem ein Thema sein. Gegen den Nachmittag soll es in der Deutschschweiz heftige Gewitter geben. Bis dahin ist es aber sonnig und ein paar wenige Wolken ziehen vorbei. Temperaturen bewegen sich dann zwischen 27 und 29 Grad.
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2: Diese Themen haben heute Schlagzeilen gemacht. Guten Abend. Nach dem Ausscheiden im WM-Viertelfinal gegen Argentinien ist die Schweizer Fußballnationalmannschaft in Zürich empfangen worden. Ein besonderer Dank gehe an die Fans, sagt Peter Knäbel, Präsident des Schweizerischen Fußballverbands. Er sei nach der historischen Weltmeisterschaft vor allem eins.
3: Mega, mega stolz. Bin mega stolz auf den Staff, der da ist, auf das Trainerteam, um alle Spezialisten, die da sind, die dafür sorgen, dass die Mannschaft so gut spielt.
2: Die Nazi habe an der WM ihr Bestes gegeben und habe dabei auch die große Unterstützung der Fans gespürt, so Knäbel weiter. In weiten Teilen der Deutschschweiz sind morgen ab dem Mittag heftige Gewitter möglich. Der Bund hat eine Gewittervorwarnung der Gefahrenstufe 3 von 4 erlassen. Demnach könnten Sturmböen mit Geschwindigkeiten von bis zu 120 Kilometern pro Stunde Äste abbrechen und Bäume umstürzen lassen. Starkregen könnte Überflutungen und in steilen Hängen Erdrutsche verursachen. Außerdem bestehe die Gefahr von Blitzeinschlägen und Hagelschäden.
4: Seit Jahresbeginn sind in der Landwirtschaft 10 Menschen tödlich verunfallt. Das sind 5 weniger wie vor einem Jahr, teilt die Beratungsstelle für Unfallverhütung mit. 7 der 10 Unfälle passierten bei landwirtschaftlichen Arbeiten, 3 bei Verkehrsunfällen mit landwirtschaftlichen Fahrzeugen. Die Beratungsstelle für Unfallverhütung kritisierte, dass Risiken oft unterschätzt oder gar bewusst nicht beachtet würden. Sie will nun mit einer neuen Kampagne auf Risiken in der Landwirtschaft aufmerksam machen.
2: Die Zahl der Konflikte am Arbeitsplatz hat im vergangenen Jahr zugenommen. Dies teilt die Versicherungsgesellschaft AXA ARAG mit. Mit 36% gab es die größte Zunahme bei Verletzungen der Fürsorgepflicht durch die Arbeitgebenden. Demnach schützen Arbeitgebende die Gesundheit oder die persönliche Integrität ihrer Mitarbeitenden nicht ausreichend. Dazu gehört auch der Schutz vor Mobbing. Auch die Rechtsfälle im Zusammenhang mit Kündigungen nahmen um 26% zu. Die europäische Bevölkerung hat ihren Höchststand erreicht. Dies zeigt ein Demografiebericht der EU-Kommission. Im Jahr 2100 werden demnach statt den momentanen 450,7 Millionen Menschen nur noch 398,8 Millionen Menschen in Europa leben. Also etwa so viel wie in den späten 1970er Jahren. Europäerinnen und Europäer leben zudem durchschnittlich länger als jemals zuvor. Die Lebenserwartung lag 2024 bei 81,5 Jahren. Das zeige Fortschritte bei der Gesundheitsversorgung, dem Lebensstandard und sozialen Verhältnissen.
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2: Die Themen haben heute Schlagzeilen gemacht. Guten Abend. Die Schweizer Fußballnationalmannschaft ist nach dem WM-Viertelfinal-Out gegen Argentinien zurück in der Schweiz. Auf dem Zürcher Turbinenplatz wurde die Nazi von tausenden Fans empfangen. Man habe bis zum Schluss gekämpft, sagt Nazi-Goli Gregor Kobel.
3: Es war nicht einfach über das ganze Turnier. Wir hatten viel vor, wir haben gewusst, dass auch Druck auf uns ist. Und wie jeder Gas gegeben hat, wie jeder geleistet hat, bis zum ganz am Schluss in der Verlängerung vom Viertelfinal. Ist gross von jedem Einzelnen.
2: Gregor Kobel bedankte sich für die Unterstützung der Fans. Auch in den USA hätten sie mitbekommen, wie in der Schweiz mitgefiebert worden war.
4: Die Schweiz hat einen besonders gewitterarmen Sommeranfang erlebt. Das wegen anhaltenden Hochdruckbedingungen, teilt Meteo Schweiz mit. Seit Anfang April wurde in der Schweiz die niedrigste Zahl von Blitzen seit 2015 registriert. Die Situation führt auch zu einer ausgeprägten Trockenheit. Diese Art von Wetterlage dürfte in Zukunft immer häufiger auftreten. Wegen der globalen Erwärmung sagen Klimamodelle heißere und trockenere Sommer voraus.
2: Die Schweiz sortiert Schulkinder so früh aus wie kaum ein anderes Land. Wie der Tagesanzeiger schreibt, werden Schulkinder bereits im Alter von 12 oder 13 Jahren, also am Ende der Primarstufe, nach Schulleistung selektiert. Nur wenige Länder sortieren ähnlich früh oder noch früher aus, unter anderem zum Beispiel Österreich oder die Niederlande. Die meisten Länder selektieren erst im Alter von 14 bis 16 Jahren.
5: Trotz Krisen und steigenden Kosten ist die Schweizer Bevölkerung mehrheitlich zuversichtlich. Das zeigt eine Umfrage im Auftrag der Versicherung Helvetia. Stefanie Wies.
6: 80% der Befragten schauen optimistisch aufs nächste Jahr. Vor allem Pensionierte und Menschen mit viel Geld. Aber auch regional gibt es Unterschiede. Die Deutschschweiz ist optimistischer als die Westschweiz. Zuversicht holen sich die meisten aus dem sozialen Umfeld oder weil sie finanziell gut aufgestellt und abgesichert sind. Dazu kommt, dass die allermeisten auch konkrete Lebensziele haben und so optimistisch bleiben. Beispielsweise, wenn sie gesund alt werden oder eine Familie gründen.
2: Viele Überwachungskameras übertragen ihre Aufnahmen ungesichert ins Internet. SRF hat im Zuge einer Recherche 75 Kameras in der Schweiz gefunden, deren Bilder durchgehend im Internet abrufbar sind. Teilweise könne man die Kameras sogar steuern. Betroffen sind unter anderem Wohnhäuser, Firmen und öffentliche Plätze. Oft werde zudem die Privatsphäre verletzt. Beispielsweise zielen gewisse Kameras auf Nachbarhäuser.
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2: Diese Themen haben heute Schlagzeilen gemacht. Guten Abend. Nach dem Ausscheiden im WM-Viertelfinal gegen Argentinien ist die Schweizer Fußballnationalmannschaft in Zürich empfangen worden. Ein besonderer Dank gehe an die Fans, sagt Peter Knäbel, Präsident des Schweizerischen Fußballverbands. Er sei nach der historischen Weltmeisterschaft vor allem eins.
3: Mega, mega stolz. Bin mega stolz auf den Staff, der da ist, auf das Trainerteam, um alle Spezialisten, die da sind, die dafür sorgen, dass die Mannschaft so gut spielt.
2: Die Nazi habe an der WM ihr Bestes gegeben.

0: konnten von bis zu 120 Kilometern pro Stunde Äste abbrechen und Bäume umstürzen lassen. Starkregen könnte Überflutungen und in steilen Hängen Erdrutsche verursachen. Außerdem bestehe die Gefahr von Blitzeinschlägen und Hagelschäden.
1: Seit Jahresbeginn sind in der Landwirtschaft 10 Menschen tödlich verunfallt. Das sind 5 weniger wie vor einem Jahr, teilt die Beratungsstelle für Unfallverhütung mit. 7 der 10 Unfälle passierten bei landwirtschaftlichen Arbeiten, 3 bei Verkehrsunfällen mit landwirtschaftlichen Fahrzeugen. Die Beratungsstelle für Unfallverhütung kritisierte, dass Risiken oft unterschätzt oder gar bewusst nicht beachtet würden. Sie will nun mit einer neuen Kampagne auf Risiken in der Landwirtschaft aufmerksam machen.
0: Die Zahl der Konflikte am Arbeitsplatz hat im vergangenen Jahr zugenommen. Dies teilt die Versicherungsgesellschaft AXA ARAG mit. Mit 36% gab es die größte Zunahme bei Verletzungen der Fürsorgepflicht durch die Arbeitgebenden. Demnach schützen Arbeitgebende die Gesundheit oder die persönliche Integrität ihrer Mitarbeitenden nicht ausreichend. Dazu gehört auch der Schutz vor Mobbing. Auch die Rechtsfälle im Zusammenhang mit Kündigungen nahmen um 26% zu. Die europäische Bevölkerung hat ihren Höchststand erreicht. Dies zeigt ein Demografiebericht der EU-Kommission. Im Jahr 2100 werden demnach statt den momentanen 450,7 Millionen Menschen nur noch 398,8 Millionen Menschen in Europa leben. Also etwa so viel wie in den späten 1970er Jahren. Europäerinnen und Europäer leben zudem durchschnittlich länger als jemals zuvor. Die Lebenserwartung lag 2024 bei 81,5 Jahren. Das zeige Fortschritte bei der Gesundheitsversorgung, dem Lebensstandard und sozialen Verhältnissen.
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2: Die Themen haben heute Schlagzeilen gemacht. Guten Abend. Die Schweizer Fußballnationalmannschaft ist nach dem WM-Viertelfinal-Out gegen Argentinien zurück in der Schweiz. Auf dem Zürcher Turbinenplatz wurde die Nazi von tausenden Fans empfangen. Noch sei es schwierig zu realisieren, was die Mannschaft erreicht habe, sagt Captain Granit Xhaka.
3: Ich glaube, insgesamt war es ein gutes Turnier. Wir können wirklich stolz sein, was wir geleistet haben. Es hat am Schluss leider nicht gelangt. Auch mit ein bisschen Glück hat es mir vielleicht noch weiter geschafft. Aber das ist part of the game und wir nehmen es so an, wie es jetzt gelaufen ist.
2: Die Mannschaft habe alles gegeben und einen besonderen Teamgeist gezeigt, so Xhaka.
4: Die Schweiz hat einen besonders gewitterarmen Sommeranfang erlebt. Das wegen anhaltenden Hochdruckbedingungen, teilt Meteo Schweiz mit. Seit Anfang April wurde in der Schweiz die niedrigste Zahl von Blitzen seit 2015 registriert. Die Situation führt auch zu einer ausgeprägten Trockenheit. Diese Art von Wetterlage dürfte in Zukunft immer häufiger auftreten. Wegen der globalen Erwärmung sagen Klimamodelle heißere und trockenere Sommer voraus.
2: Die Schweiz sortiert Schulkinder so früh aus wie kaum ein anderes Land. Wie der Tagesanzeiger schreibt, werden Schulkinder bereits im Alter von 12 oder 13 Jahren, also am Ende der Primarstufe, nach Schulleistung selektiert. Nur wenige Länder sortieren ähnlich früh oder noch früher aus, unter anderem zum Beispiel Österreich oder die Niederlande. Die meisten Länder selektieren erst im Alter von 14 bis 16 Jahren.
5: Trotz Krisen und steigenden Kosten ist die Schweizer Bevölkerung mehrheitlich zuversichtlich. Das zeigt eine Umfrage im Auftrag der Versicherung Helvetia. Stefanie Wies.
6: 80% der Befragten schauen optimistisch aufs nächste Jahr. Vor allem Pensionierte und Menschen mit viel Geld. Aber auch regional gibt es

0: gut aufgestellt und abgesichert sind. Dazu kommt, dass die allermeisten auch konkrete Lebensziele haben und so optimistisch bleiben. Beispielsweise, wenn sie gesund alt werden oder eine Familie gründen.
1: Viele Überwachungskameras übertragen ihre Aufnahmen ungesichert ins Internet. SRF hat im Zuge einer Recherche 75 Kameras in der Schweiz gefunden, deren Bilder durchgehend im Internet abrufbar sind. Teilweise könne man die Kameras sogar steuern. Betroffen sind unter anderem Wohnhäuser, Firmen und öffentliche Plätze. Oft werde zudem die Privatsphäre verletzt. Beispielsweise zielen gewisse Kameras auf Nachbarhäuser.
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